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Gangasapa, Eierjutre, Eierwochter oder so. 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Da so, naja, muss ich sagen, ich liebe Ruhe, da mal dunkel. Ich habe mich nicht mehr so gut gemacht.